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1: Ich bin Silke Rech. Beim Christopher Street Day in Berlin ist eine Frau getötet worden, nachdem ein Auto in eine Menschenmenge gefahren war. 16 weitere Menschen wurden verletzt, darunter mehrere lebensgefährlich. Der Fahrer flüchtete.
2: Die Polizei hat einen Tatverdächtigen identifiziert. Er ist den Behörden bekannt und wird der islamistischen Szene in Berlin zugerechnet. Ob er tatsächlich der Fahrer war und welches Motiv hinter der Tat steckt, wird noch ermittelt. Die Polizei warnt davor, über die Hintergründe zu spekulieren. Bundeskanzler Merz verurteilte den Vorfall als abscheuliche Tat. Timo Wiesner, Redaktion.
1: In Frankreich müssen wegen der schweren Waldbrände weitere 55.000 Menschen ihre Häuser verlassen. Rund um Bordeaux wurden inzwischen mehr als 200.000 Menschen in Sicherheit gebracht. Deutschland unterstützt Frankreich mit Hubschraubern, einem Transportflugzeug und Einsatzkräften. Auch in Spanien kämpfen Feuerwehrleute weiter gegen große Waldbrände. Ein US-Berufungsgericht hat die von Präsident Trump geplanten schärferen Regeln für die Briefwahl vorerst gestoppt. Die Entscheidung gilt für 23 Bundesstaaten. Das Gericht lehnte einen Antrag der US-Regierung ab, die neuen Regeln sofort in Kraft zu setzen. Bereits zuvor hatte eine niedrigere Instanz entschieden, dass große Teile des Erlasses gegen die Verfassung verstoßen. Trump fordert seit Jahren strengere Regeln für die Briefwahl. UNO-Generalsekretär Guterres ist zum ersten Mal seit mehr als 15 Jahren nach Syrien gereist. In der Hauptstadt Damaskus traf er den Übergangspräsidenten al-Sharaa und weitere Regierungsvertreter. Guterres sicherte dem Land Unterstützung beim politischen Neuanfang zu. Die Vereinten Nationen wollen Syrien unter anderem auf dem Weg zu Wahlen, einer neuen Verfassung und der Aufarbeitung der Verbrechen aus der Assad-Zeit begleiten. Im Süden Chinas sind wegen Taifun Nuhl mehr als 340.000 Menschen in Sicherheit gebracht worden. In der Provinz Guangdong wurden Schulen geschlossen und der Verkehr teilweise eingestellt. Auch in Hongkong gilt eine Taifunwarnung. Dort wurden zahlreiche Flüge gestrichen. Der Sturm hat inzwischen das Festland erreicht und soll sich im Landesinneren abschwächen.
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1: Die aktuellen Temperaturen in Schwerin am Schloss und in Rostock an der Marienkirche genauso in Waren an der Müritz 16 Grad, in Neubrandenburg am Marktplatz 17, in Winzerfrügen 16 und in Heringsdorf auf Usedom 17 Grad. Heute stark bewölkt, zeitweise Regen, ab dem Nachmittag Schauer, vereinzelt Gewitter mit Starkregen, maximal 20 bis 24 Grad. Morgen wechselnd bewölkt, am Morgen und Vormittag rasch abziehende Schauer und Gewitter. Nachfolgend meist trocken. Temperaturanstieg auf 20 bis 22, an der Küste teils 18 Grad.
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1: Ich bin Silke Rech. Beim Christopher Street Day in Berlin ist eine Frau getötet worden, nachdem ein Auto in eine Menschenmenge gefahren war. 16 weitere Menschen wurden verletzt, darunter mehrere lebensgefährlich. Der Fahrer flüchtete.
2: Die Polizei hat einen Tatverdächtigen identifiziert. Er ist den Behörden bekannt und wird der islamistischen Szene in Berlin zugerechnet. Ob er tatsächlich der Fahrer war und welches Motiv hinter der Tat steckt, wird noch ermittelt. Die Polizei warnt davor, über die Hintergründe zu spekulieren. Bundeskanzler Merz verurteilte den Vorfall als abscheuliche Tat. Timo Wiesner, Redaktion.
1: In Frankreich müssen wegen der schweren Waldbrände weitere 55.000 Menschen ihre Häuser verlassen. Rund um Bordeaux wurden inzwischen mehr als 200.000 Menschen in Sicherheit gebracht. Deutschland unterstützt Frankreich mit Hubschraubern, einem Transportflugzeug und Einsatzkräften. Auch in Spanien kämpfen Feuerwehrleute weiter gegen große Waldbrände. Ein US-Berufungsgericht hat die von Präsident Trump geplanten schärferen Regeln für die Briefwahl vorerst gestoppt. Die Entscheidung gilt für 23 Bundesstaaten. Das Gericht lehnte einen Antrag der US-Regierung ab, die neuen Regeln sofort in Kraft zu setzen. Bereits zuvor hatte eine niedrigere Instanz entschieden, dass große Teile des Erlasses gegen die Verfassung verstoßen. Trump fordert seit Jahren strengere Regeln für die Briefwahl. UNO-Generalsekretär Guterres ist zum ersten Mal seit mehr als 15 Jahren nach Syrien gereist. In der Hauptstadt Damaskus traf er den Übergangspräsidenten al-Sharaa und weitere Regierungsvertreter. Guterres sicherte dem Land Unterstützung beim politischen Neuanfang zu. Die Vereinten Nationen wollen Syrien unter anderem auf dem Weg zu Wahlen, einer neuen Verfassung und der Aufarbeitung der Verbrechen aus der Assad-Zeit begleiten. Im Süden Chinas sind wegen Taifun Nuhl mehr als 340.000 Menschen in Sicherheit gebracht worden. In der Provinz Guangdong wurden Schulen geschlossen und der Verkehr teilweise eingestellt. Auch in Hongkong gilt eine Taifunwarnung. Dort wurden zahlreiche Flüge gestrichen. Der Sturm hat inzwischen das Festland erreicht und soll sich im Landesinneren abschwächen.
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1: Die aktuellen Temperaturen in Schwerin am Schloss und in Rostock an der Marienkirche genauso in Waren an der Müritz 16 Grad, in Neubrandenburg am Marktplatz 17, in Binzerfrügen 16 und in Heringsdorf auf Usedom 17 Grad. Heute stark bewölkt, zeitweise Regen, ab dem Nachmittag Schauer, vereinzelt Gewitter mit Starkregen, maximal 20 bis 24 Grad. Morgen wechselnd bewölkt, am Morgen und Vormittag rasch abziehende Schauer und Gewitter. Nachfolgend meist trocken. Temperaturanstieg auf 20 bis 22, an der Küste teils 18 Grad.
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1: Ich bin Selke Reich. Nach der tödlichen Fahrt am Rande des Christopher Street Day in Berlin fahndet die Polizei öffentlich nach dem 21-jährigen Tatverdächtigen Abdul B. Er wird der islamistischen Szene zugerechnet.
2: Er gilt laut Polizei als möglicherweise bewaffnet und gefährlich. Bei dem Vorfall kam eine Frau ums Leben. Mindestens 16 weitere Menschen wurden verletzt, 3 von ihnen lebensgefährlich. Die Polizei geht inzwischen von einem Anschlagsverdacht aus. Zu den Hintergründen der Tat wird weiter ermittelt. Timo Wiesner, Redaktion.
1: In Frankreich und Spanien kämpfen tausende Einsatzkräfte weiter gegen schwere Waldbrände. In Frankreich wurden inzwischen rund 260.000 Menschen in Sicherheit gebracht, in Spanien etwa 60.000. Die französische Regierung schickt weitere Soldaten und ein Militärflugzeug in das Brandgebiet. Spaniens Ministerpräsident Sanchez betonte, dass der Schutz der Menschen höchste Priorität habe. Die Hilfsorganisation Ärzte ohne Grenzen fordert einen deutlich niedrigeren Preis für das HIV-Medikament Lenacapavir. Auf der Welt-AIDS-Konferenz in Brasilien hieß es, niemand dürfe aus Kostengründen von der Vorbeugung gegen HIV ausgeschlossen werden. Nach Angaben der Organisation kostet eine Jahresdosis des Medikaments in den USA derzeit rund $28.000. Ärzte ohne Grenzen fordert stattdessen einen Preis von etwa $40 pro Person und Jahr. Die Bundesregierung will den Zuschuss für die Übertragungsnetze im kommenden Jahr um 1 Milliarde Euro kürzen. Dadurch könnten die Strompreise leicht steigen. Nach Berechnungen des Verbands der Energie- und Wasserwirtschaft würde ein 3-Personen-Haushalt im Jahr etwa 12 Euro mehr für Strom bezahlen. Wie stark die Preise tatsächlich steigen, ist aber noch offen. Der CSU-Politiker Hoffmann fordert ein Rüstungsabkommen mit der Ukraine. Ziel sei es, die Bundeswehr mit moderner ukrainischer Drohnentechnologie auszurüsten. Hoffmann sagte der Bild am Sonntag, Deutschland werde die Ukraine weiter unterstützen. Im Gegenzug solle die Ukraine ihr Wissen über Drohnen und deren Abwehr mit Deutschland teilen.
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1: Die aktuellen Temperaturen in Schwerin am Schloss und in Rostock an der Marienkirche 17 Grad, in Waren an der Müritz und in der Brandenburger Marktplatz 18, in Binz auf Rügen 17 und in Heringsdorf auf Usedom 18 Grad. Heute stark bewölkt, zeitweise Regen, ab dem Nachmittag Schauer, vereinzelt Gewitter mit Starkregen, maximal 20 bis 24 Grad. Morgen wechselnd bewölkt, am Morgen und Vormittag rasch abziehende Schauer und Gewitter. Nachfolgend meist trocken. Temperaturanstieg auf 20 bis 22, an der Küste teils 18 Grad.
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1: Ich bin Silke Rech. Nach der tödlichen Fahrt am Rande des Christopher's Tweet Day in Berlin fahndet die Polizei öffentlich nach dem 21-jährigen Tatverdächtigen Abdul B. Er wird der islamistischen Szene zugerechnet.
2: Er gilt laut Polizei als möglicherweise bewaffnet und gefährlich. Bei dem Vorfall kam eine Frau ums Leben. Mindestens 16 weitere Menschen wurden verletzt, 3 von ihnen lebensgefährlich. Die Polizei geht inzwischen von einem Anschlagsverdacht aus. Zu den Hintergründen der Tat wird weiter ermittelt. Timo Wiesner, Redaktion.
1: In Frankreich und Spanien kämpfen tausende Einsatzkräfte weiter gegen schwere Waldbrände. In Frankreich wurden inzwischen rund 260.000 Menschen in Sicherheit gebracht, in Spanien etwa 60.000. Die französische Regierung schickt weitere Soldaten und ein Militärflugzeug in das Brandgebiet. Spaniens Ministerpräsident Sanchez betonte, dass der Schutz der Menschen höchste Priorität habe. Die Hilfsorganisation Ärzte ohne Grenzen fordert einen deutlich niedrigeren Preis für das HIV-Medikament Lenacapavir. Auf der Welt-AIDS-Konferenz in Brasilien hieß es, niemand dürfe aus Kostengründen von der Vorbeugung gegen HIV ausgeschlossen werden. Nach Angaben der Organisation kostet eine Jahresdosis des Medikaments in den USA derzeit rund $28.000. Ärzte ohne Grenzen fordert stattdessen einen Preis von etwa $40 pro Person und Jahr. Die Bundesregierung will den Zuschuss für die Übertragungsnetze im kommenden Jahr um 1 Milliarde Euro kürzen. Dadurch könnten die Strompreise leicht steigen. Nach Berechnungen des Verbands der Energie- und Wasserwirtschaft würde ein 3-Personen-Haushalt im Jahr etwa 12 Euro mehr für Strom bezahlen. Wie stark die Preise tatsächlich steigen, ist aber noch offen. Der CSU-Politiker Hoffmann fordert ein Rüstungsabkommen mit der Ukraine. Ziel sei es, die Bundeswehr mit moderner ukrainischer Drohnentechnologie auszurüsten. Hoffmann sagte der Bild am Sonntag, Deutschland werde die Ukraine weiter unterstützen. Im Gegenzug solle die Ukraine ihr Wissen über Drohnen und deren Abwehr mit Deutschland teilen.
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1: Die aktuellen Temperaturen in Schwerin am Schloss und in Rostock an der Marienkirche 17 Grad, in Waren an der Müritz und in der Brandenburger Marktplatz 18, in Binz auf Rügen 17 und in Heringsdorf auf Usedom 18 Grad. Heute stark bewölkt, zeitweise Regen, ab dem Nachmittag Schauer, vereinzelt Gewitter mit Starkregen, maximal 20 bis 24 Grad. Morgen wechselnd bewölkt, am Morgen und Vormittag rasch abziehende Schauer und Gewitter. Nachfolgend meist trocken. Temperaturanstieg auf 20 bis 22, an der Küste teils 18 Grad.
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3: Ich bin Silke Rech. Die Berliner Polizei sucht mit einer Öffentlichkeitswarnung nach dem 21-jährigen Abdul B. Er soll gestern Abend am Rande des Christopher Street Day mit einem Kleintransporter in eine Menschenmenge gefahren sein. Die Ermittler ordnen ihn der islamistischen Szene zu.
4: Bei der Tat wurde eine Frau getötet. 16 weitere Menschen wurden verletzt, mehrere von ihnen lebensgefährlich. Der Fahrer flüchtete nach dem Zusammenstoß mit einem Baum. Die Polizei hat inzwischen mehrere Wohnungen durchsucht und ermittelt wegen eines Anschlags. Noah Ulrich, Redaktion.
3: In Frankreich und Spanien kämpfen tausende Einsatzkräfte weiter gegen schwere Waldbrände. In der Region um Bordeaux mussten inzwischen weit mehr als 200.000 Menschen ihre Häuser verlassen. Auch viele Urlauber wurden in Sicherheit gebracht. In Spanien gelten weitere Evakuierungen rund um Madrid. Deutschland unterstützt Frankreich bei den Löscharbeiten mit Hubschraubern, einem Transportflugzeug und Einsatzkräften. In der CDU wächst die Kritik an der geplanten Kabinettsumbildung von Bundeskanzler Merz. Dabei geht es vor allem um den Umgang mit Verkehrsminister Schnieder. Mehrere CDU-Politiker kritisieren, dass Schnieders Abberufung zunächst angekündigt, dann aber nicht offiziell bestätigt wurde. Schnieder hatte einige Bundestagsabgeordnete bereits per SMS über seinen bevorstehenden Wechsel informiert. Der Iran hat nach eigenen Angaben 6 Handelsschiffe an der Straße von Hormus gestoppt. Die Revolutionsgarden erklärten, die Schiffe hätten iranische Vorschriften nicht eingehalten. Die USA werfen dem Iran vor, den Schiffsverkehr in der wichtigen Wasserstraße zu behindern. Der Streit um die Durchfahrt gilt als einer der Auslöser für die jüngste Eskalation zwischen den USA und dem Iran. Bei einem Auffahrunfall auf der A9 in Thüringen sind 9 Menschen verletzt worden. Ein Wohnmobil war am Stauende zwischen Bad Lobenstein und Rudolfstein auf mehrere Fahrzeuge aufgefahren. Unter den Beteiligten waren auch 2 Kleinbusse mit Kindern auf der Rückreise aus Österreich. Die Autobahn war nach einem Unfall für mehrere Stunden gesperrt.
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3: Die aktuellen Temperaturen in Schwerin am Schloss und in Rostock an der Marienkirche 17 Grad, in Waren an der Müritz 19, in Neubrandenburg am Marktplatz 20, in Binz auf Rügen 19 und in Heringsdorf auf Usedom 20 Grad. Heute stark bewölkt, einige Schauer möglich, vereinzelt Gewitter mit Starkregen. Höchstwerte 20 bis 24 Grad. Morgen wechselnd bewölkt, am Morgen und Vormittag rasch abziehende Schauer und Gewitter. Nachfolgend meist trocken. Temperaturanstieg auf 20 bis 22, an der Küste teils 18 Grad.

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1: Ich bin Silke Rech. Nach dem Anschlag auf den Christophers Tweet, der in Berlin, hat die Polizei ihre Fahndung nach dem mutmaßlichen Täter Abdul B. ausgeweitet. Schwer bewaffnete Einsatzkräfte durchsuchten am Morgen den S-Bahnhof Anhalter Bahnhof und sperrten das Gelände vorübergehend ab.
2: Die Ermittler suchen dort nach möglichen Spuren im Zusammenhang mit der Tat. Der 21-Jährige soll gestern Abend mit einem Transporter in eine Menschenmenge gefahren sein. Dabei wurde eine Frau getötet und 16 weitere Menschen wurden zum Teil schwer verletzt. Noah Ulrich, Redaktion.
1: In Frankreich und Spanien kämpfen tausende Einsatzkräfte weiter gegen schwere Waldbrände. In der Region um Bordeaux mussten inzwischen weit mehr als 200.000 Menschen ihre Häuser verlassen. Auch viele Urlauber wurden in Sicherheit gebracht. In Spanien gelten weitere Evakuierungen rund um Madrid. Deutschland unterstützt Frankreich bei den Löscharbeiten mit Hubschraubern, einem Transportflugzeug und Einsatzkräften. In der CDU wächst die Kritik an der geplanten Kabinettsumbildung von Bundeskanzler Merz. Dabei geht es vor allem um den Umgang mit Verkehrsminister Schnieder. Mehrere CDU-Politiker kritisieren, dass Schnieders Abberufung zunächst angekündigt, dann aber nicht offiziell bestätigt wurde. Schnieder hatte einige Bundestagsabgeordnete bereits per SMS über seinen bevorstehenden Wechsel informiert. Der Iran hat nach eigenen Angaben 6 Handelsschiffe an der Straße von Hormus gestoppt. Die Revolutionsgarden erklärten, die Schiffe hätten iranische Vorschriften nicht eingehalten. Die USA werfen dem Iran vor, den Schiffsverkehr in der wichtigen Wasserstraße zu behindern. Der Streit um die Durchfahrt gilt als einer der Auslöser für die jüngste Eskalation zwischen den USA und dem Iran. Bei einem Auffahrunfall auf der A9 in Thüringen sind 9 Menschen verletzt worden. Ein Wohnmobil war am Stauende zwischen Bad Lobenstein und Rudolfstein auf mehrere Fahrzeuge aufgefahren. Unter den Beteiligten waren auch 2 Kleinbusse mit Kindern auf der Rückreise aus Österreich. Die Autobahn war nach einem Unfall für mehrere Stunden gesperrt.
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1: Die aktuellen Temperaturen in Schwerin am Schloss und in Rostock an der Marienkirche 17 Grad, in Waren an der Müritz 19, in Neubrandenburg am Marktplatz 20, in Binz auf Rügen 19 und in Heringsdorf auf Usedom 20 Grad. Heute stark bewölkt, einige Schauer möglich, vereinzelt Gewitter mit Starkregen, Höchstwerte 20 bis 24 Grad. Morgen wechselnd bewölkt, am Morgen und Vormittag rasch abziehende Schauer und Gewitter. Nachfolgend meist trocken. Temperaturanstieg auf 20 bis 22, an der Küste teils 18 Grad.

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1: Ich bin Selke Rech. Nach dem Anschlag am Rande des Christopher Street Days in Berlin läuft die Fahndung nach dem 21-jährigen Tatverdächtigen Abdul B. weiter. Die Polizei hat ein Fahndungsfoto veröffentlicht und durchsucht das Gebiet rund um den Tatort nach weiteren Spuren.
2: Der Mann soll gestern Abend mit einem Transporter in eine Menschenmenge im Tiergarten gefahren sein. Eine Frau kam dabei ums Leben, 16 weitere Menschen wurden verletzt, mehrere von ihnen lebensgefährlich. Die Polizei geht von einem Anschlag aus und ordnet den Tatverdächtigen der islamistischen Szene zu. Timo Wiesner, Redaktion.
1: Die Waldbrände in Frankreich und Spanien breiten sich weiter aus. Tausende Feuerwehrleute kämpfen gegen die Flammen, die vielerorts noch immer nicht unter Kontrolle sind. Im Südwesten Frankreichs mussten inzwischen rund 260.000 Menschen ihre Häuser verlassen. Die Feuer nähern sich der Stadt Bordeaux. Auch in Spanien wurden wegen der Brände neue Evakuierungen angeordnet. Dort haben sich westlich von Madrid mehrere Feuer zu einem großen Waldbrand zusammengeschlossen. Die Staatsanwaltschaft Kempten ermittelt gegen 5 Bundeswehrsoldaten wegen des Verdachts auf Diebstahl. Sie sollen sich während des Evakuierungseinsatzes in Afghanistan Waren aus Geschäften am Flughafen Kabul genommen haben. Dabei soll es unter anderem um T-Shirts, Uniformabzeichen und Messer gehen. Das Verteidigungsministerium ist über die Ermittlungen informiert. Die Ukraine rechnet damit, dass Russland im Krieg verstärkt auf Hilfe aus Nordkorea setzen wird. Präsident Zelensky erklärte, Russland wolle im Herbst weitere 30.000 nordkoreanische Soldaten einsetzen. Außerdem soll Nordkorea erneut Abschussrampen für ballistische Raketen liefern. Unterdessen griff Russland die ukrainische Hauptstadt Kiew in der Nacht wieder mit Raketen an. Die Waldsiedlung Zehlendorf gehört jetzt zum UNESCO-Welterbe. Das hat das UNESCO-Komitee bei seiner Sitzung im südkoreanischen Busan beschlossen. Die Siedlung erweitert die bereits bestehende Welterbestätte Siedlungen der Berliner Moderne. Sie gilt als wegweisendes Beispiel für bezahlbaren Wohnraum und moderne Architektur der 1920er Jahre.
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1: Die aktuellen Temperaturen in Schwerin am Schloss 15 Grad, in Rostock an der Marienkirche 16, in Waren an der Müritz 22, in Neubrandenburg am Marktplatz 21, in Binzerfrügen 18 und in Heringsdorf auf Usedom 20 Grad. Heute stark bewölkt, einige Schauer möglich, vereinzelt Gewitter mit Starkregen. Höchstwerte 20 bis 24 Grad. Morgen wechselnd bewölkt, am Morgen und Vormittag rasch abziehende Schauer und Gewitter. Nachfolgend meist trocken. Temperaturanstieg auf 20 bis 22, an der Küste teils 18 Grad.
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5: Ich bin Silke Rech. Nach dem Anschlag auf den Berliner Christopher Street Day hat die Polizei nach Medienberichten bereits einen mutmaßlichen Komplizen festgenommen. Der Mann soll als Beifahrer des weitergesuchten Abdul B. in dem Transporter gesessen haben.
6: Unterdessen läuft die Fahndung nach Abdul B. weiter. Die Polizei durchsucht den Tiergarten mit einem Großaufgebot und setzt dabei auch Suchhunde ein. Medien berichten außerdem, dass der 21-Jährige zuvor versucht haben soll, sich der Terrororganisation IS in Syrien anzuschließen. Timo Wiesner, Redaktion.
5: Die Waldbrände in Frankreich und Spanien breiten sich weiter aus. Tausende Feuerwehrleute kämpfen gegen die Flammen, die vielerorts noch immer nicht unter Kontrolle sind. Im Südwesten Frankreichs mussten inzwischen rund 260.000 Menschen ihre Häuser verlassen. Die Feuer nähern sich der Stadt Bordeaux. Auch in Spanien wurden wegen der Brände neue Evakuierungen angeordnet. Dort haben sich westlich von Madrid mehrere Feuer zu einem großen Waldbrand zusammengeschlossen. Die Staatsanwaltschaft Kempten ermittelt gegen 5 Bundeswehrsoldaten wegen des Verdachts auf Diebstahl. Sie sollen sich während des Evakuierungseinsatzes in Afghanistan Waren aus Geschäften am Flughafen Kabul genommen haben. Dabei soll es unter anderem um T-Shirts, Uniformabzeichen und Messer gehen. Das Verteidigungsministerium ist über die Ermittlungen informiert. Die Ukraine rechnet damit, dass Russland im Krieg verstärkt auf Hilfe aus Nordkorea setzen wird. Präsident Zelensky erklärte, Russland wolle im Herbst weitere 30.000 nordkoreanische Soldaten einsetzen. Außerdem soll Nordkorea erneut Abschussrampen für ballistische Raketen liefern. Unterdessen griff Russland die ukrainische Hauptstadt Kiew in der Nacht wieder mit Raketen an. Die Waldsiedlung Zehlendorf gehört jetzt zum UNESCO-Welterbe. Das hat das UNESCO-Komitee bei seiner Sitzung im südkoreanischen Busan beschlossen. Die Siedlung erweitert die bereits bestehende Welterbestätte Siedlungen der Berliner Moderne. Sie gilt als wegweisendes Beispiel für bezahlbaren Wohnraum und moderne Architektur der 1920er Jahre.
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5: Die aktuellen Temperaturen in Schwerin am Schloss 15 Grad, in Rostock an der Marienkirche 16, in Waren an der Müritz 22, in Neubrandenburg am Marktplatz 21, in Binz auf Rügen 18 und in Heringsdorf auf Usedom 20 Grad. Heute stark bewölkt, einige Schauer möglich, vereinzelt Gewitter mit Starkregen. Höchstwerte 20 bis 24 Grad. Morgen wechselnd bewölkt, am Morgen und Vormittag rasch abziehende Schauer und Gewitter. Nachfolgend meist trocken. Temperaturanstieg auf 20 bis 22, an der Küste teils 18 Grad.
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0: 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Um 3.
2: Ich bin Silke Rech. Die Polizei fahndet nach dem 21-jährigen Tatverdächtigen Abdul B. Er soll am späten Abend mit einem Kleintransporter mehrere Menschen beim Christopher Street Day in Berlin angefahren haben. Eine Frau wurde getötet, mindestens 29 weitere Menschen wurden verletzt. Berlins regierender Bürgermeister Wegner ordnet den Anschlag ein.
3: Vor wenigen Stunden war noch nicht klar, ob wir wirklich von einem erneuten islamistischen Terrorangriff sprechen können. Ich glaube, mittlerweile sind wir einige Schritte weiter. Zwar mutmaßlich ein islamistischer Terroranschlag auf die Art und Weise unseres Zusammenlebens.
2: Medienberichten zufolge wurde ein Mann mit iranischer Staatsangehörigkeit festgenommen. Er soll ebenfalls im Tatfahrzeug gesessen haben. Nach dem Anschlag auf den Christopher Street Day in Berlin haben Politiker aus Bund und Ländern mit Entsetzen reagiert. Berlins regierender Bürgermeister Wegner sprach von einem Angriff auf die freie und weltoffene Gesellschaft. Bundeskanzler Merz bezeichnete die Tat als abscheulich. Auch Bundespräsident Steinmeier und AfD-Chefin Weidel drückten ihr Mitgefühl für die Opfer und ihre Angehörigen aus. In Frankreich und Spanien kämpfen tausende Einsatzkräfte weiter gegen die verheerenden Waldbrände. Die Feuer sind vielerorts noch nicht unter Kontrolle. In Frankreich mussten inzwischen rund 260.000 Menschen ihre Häuser verlassen, in Spanien etwa 60.000. Die französische Regierung hat zusätzliche Soldaten und ein Militärflugzeug in das Brandgebiet geschickt. Der Iran macht die Ukraine für den Angriff auf ein iranisches Frachtschiff im Kaspischen Meer verantwortlich. Dabei kam ein Mensch ums Leben. Teheran kündigte an, den Vorfall nicht unbeantwortet zu lassen und bestellte den ukrainischen Geschäftsträger ein. Die Ukraine erklärt, Ziel der Angriffe seien Schiffe, die militärische Güter zwischen dem Iran und Russland transportieren. In der CDU wächst die Kritik an der Kabinettsumbildung von Bundeskanzler Merz. Dabei geht es vor allem um den Umgang mit Verkehrsminister Schnieder. Mehrere CDU-Politiker kritisieren, dass Schnieders Ablösung zunächst angekündigt, dann aber nicht offiziell bestätigt wurde. Thüringens Ministerpräsident Vogt erklärte dagegen, Personalentscheidungen seien Sache des Bundeskanzlers. Entscheidend sei, dass der Reformkurs fortgesetzt werde.
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2: Die aktuellen Temperaturen in Schwerin am Schloss 15 Grad, in Rostock an der Marienkirche 16, in Waren an der Müritz 20, in Neubrandenburger Marktplatz 21, in Winzerfrügen 17 und in Heringsdorf auf Usedom 20 Grad. In den kommenden Stunden stark bewölkt, örtlich Schauer oder auch Gewitter mit Starkregenpotenzial. Morgen wechselnd bewölkt, am Morgen und Vormittag rasch abziehende Schauer und Gewitter. Nachfolgend meist trocken. Temperaturanstieg auf 20 bis 22, an der Küste teils 18 Grad.

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1: Ich bin Selke Rech. Die Polizei fahndet nach dem 21-jährigen Tatverdächtigen Abdul B. Er soll am späten Abend mit einem Kleintransporter mehrere Menschen beim Christopher Street Day in Berlin angefahren haben. Eine Frau wurde getötet, mindestens 29 weitere Menschen wurden verletzt. Berlins regierender Bürgermeister Wegner ordnet den Anschlag ein.
2: Vor wenigen Stunden war noch nicht klar, ob wir wirklich von einem erneuten islamistischen Terrorangriff sprechen können. Ich glaube, mittlerweile sind wir einige Schritte weiter. Es war mutmaßlich ein islamistischer Terroranschlag auf die Art und Weise unseres Zusammenlebens.
1: Medienberichten zufolge wurde ein Mann mit iranischer Staatsangehörigkeit festgenommen. Er soll ebenfalls im Tatfahrzeug gesessen haben. Nach dem Anschlag auf den Christopher Street Day in Berlin haben Politiker aus Bund und Ländern mit Entsetzen reagiert. Berlins regierender Bürgermeister Wegner sprach von einem Angriff auf die freie und weltoffene Gesellschaft. Bundeskanzler Merz bezeichnete die Tat als abscheulich. Auch Bundespräsident Steinmeier und AfD-Chefin Weidel drückten ihr Mitgefühl für die Opfer und ihre Angehörigen aus. In Frankreich und Spanien kämpfen 1000 Einsatzkräfte weiter gegen die verheerenden Waldbrände. Die Feuer sind vielerorts noch nicht unter Kontrolle. In Frankreich mussten inzwischen rund 260.000 Menschen ihre Häuser verlassen, in Spanien etwa 60.000. Die französische Regierung hat zusätzliche Soldaten und ein Militärflugzeug in das Brandgebiet geschickt. Der Iran macht die Ukraine für den Angriff auf ein iranisches Frachtschiff im Kaspischen Meer verantwortlich. Dabei kam ein Mensch ums Leben. Teheran kündigte an, den Vorfall nicht unbeantwortet zu lassen und bestellte den ukrainischen Geschäftsträger ein. Die Ukraine erklärt, Ziel der Angriffe seien Schiffe, die militärische Güter zwischen dem Iran und Russland transportieren. In der CDU wächst die Kritik an der Kabinettsumbildung von Bundeskanzler Merz. Dabei geht es vor allem um den Umgang mit Verkehrsminister Schnieder. Mehrere CDU-Politiker kritisieren, dass Schnieders Ablösung zunächst angekündigt, dann aber nicht offiziell bestätigt wurde. Thüringens Ministerpräsident Vogt erklärte dagegen, Personalentscheidungen seien Sache des Bundeskanzlers. Entscheidend sei, dass der Reformkurs fortgesetzt werde.
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1: Die aktuellen Temperaturen in Schwerin am Schloss 15 Grad, in Rostock an der Marienkirche 16, in Waren an der Müritz 20, in Neubrandenburger Marktplatz 21, in Binz auf Rügen 17 und in Heringsdorf auf Usedom 20 Grad. In den kommenden Stunden stark bewölkt, örtlich Schauer oder auch Gewitter mit Starkregenpotenzial. Morgen wechselnd bewölkt, am Morgen und Vormittag rasch abziehende Schauer und Gewitter. Nachfolgend meist trocken. Temperaturanstieg auf 20 bis 22, an der Küste teils 18 Grad.
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1: Ich bin Silke Rech. Nach dem mutmaßlich islamistischen Terroranschlag am Rande des Christopher Street Days in Berlin laufen die Ermittlungen auf Hochtouren. Eine Frau wurde getötet, 29 Menschen wurden verletzt. Laut Bundesinnenminister Dobrindt schwebt inzwischen niemand mehr in Lebensgefahr. Bundeskanzler Merz kündigte Konsequenzen an.
2: Diese Straftäter, diese Extremisten haben in der Mitte unserer Gesellschaft keinen Platz. Und wir werden nicht zulassen, dass dieses Gift des Terrorismus und dieses Gift gegen unsere Freiheit weiter um sich greift in unserer Gesellschaft.
1: Die Polizei fahndet nach dem 21-jährigen Abdul B., der als Tatverdächtiger gilt. Außerdem wurde ein weiterer Mann festgenommen. Welche Rolle er gespielt haben könnte, ist noch unklar. Bei der Suche nach einem neuen Bundesverkehrsminister deutet sich eine Entscheidung an. Medienberichten zufolge hat der CDU-Politiker Steffen Bilger die besten Chancen auf das Amt. Bundeskanzler Merz will morgen weitere Personalentscheidungen bekannt geben. Aus der CDU gibt es weiter Kritik am Umgang mit dem bisherigen Verkehrsminister Schneider. Die Waldbrände im Südwesten Frankreichs breiten sich weiter aus. Das größte Feuer ist inzwischen nur noch etwa 15 Kilometer von Bordeaux entfernt. Eine Evakuierung der Stadt ist derzeit aber nicht geplant. Auch in Spanien kämpfen die Einsatzkräfte weiter gegen mehrere große Waldbrände. In der Region Valencia mussten rund 16.000 Menschen ihre Häuser verlassen. Trotz der geltenden Waffenruhe soll Israels Armee im Gazastreifen erneut zwei Mitglieder der Hamas getötet haben. Das teilt das von der Hamas kontrollierte Innenministerium mit. Israel hat den Angriff zunächst nicht bestätigt. Bei dem Luftangriff wurden nach palästinensischen Angaben außerdem 7 Menschen verletzt. Unabhängig überprüfen lassen sich die Angaben derzeit nicht. CSU-Chef Söder lehnt eine Zusammenarbeit mit der AfD weiter klar ab. Im ZDF widersprach er damit Sachsens Ministerpräsident Kretschmer, der Gespräche mit allen Parteien gefordert hatte. Söder sagte, eine Zusammenarbeit mit der AfD würde die Union spalten und dürfe nicht dazu führen, der Partei den Weg zur Macht zu ebnen. Die Union müsse Politik aus der demokratischen Mitte herausmachen.
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1: Die aktuellen Temperaturen in Schwerin am Schloss 15 Grad, in Rostock an der Marienkirche 14, in Waren an der Müritz und in der Brandenburger Marktplatz 19, in Binzerfrügen 16 und in Heringsdorf auf Usedom 19 Grad. In den kommenden Stunden stark bewölkt, örtlich Schauer oder auch Gewitter mit Starkregenpotenzial. Morgen wechselnd bewölkt, am Morgen und Vormittag rasch abziehende Schauer und Gewitter. Nachfolgend meist trocken. Temperaturanstieg auf 20 bis 22, an der Küste teils 18 Grad.

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1: Ich bin Silke Rech. Nach dem mutmaßlich islamistischen Terroranschlag am Rande des Christopher Street Days in Berlin laufen die Ermittlungen auf Hochtouren. Eine Frau wurde getötet, 29 Menschen wurden verletzt. Laut Bundesinnenminister Dobrindt schwebt inzwischen niemand mehr in Lebensgefahr. Bundeskanzler Merz kündigte Konsequenzen an.
2: Diese Straftäter, diese Extremisten haben in der Mitte unserer Gesellschaft keinen Platz. Und wir werden nicht zulassen, dass dieses Gift des Terrorismus und dieses Gift gegen unsere Freiheit weiter um sich greift in unserer Gesellschaft.
1: Die Polizei fahndet nach dem 21-jährigen Abdul B., der als Tatverdächtiger gilt. Außerdem wurde ein weiterer Mann festgenommen. Welche Rolle er gespielt haben könnte, ist noch unklar. Bei der Suche nach einem neuen Bundesverkehrsminister deutet sich eine Entscheidung an. Medienberichten zufolge hat der CDU-Politiker Steffen Bilger die besten Chancen auf das Amt. Bundeskanzler Merz will morgen weitere Personalentscheidungen bekannt geben. Aus der CDU gibt es weiter Kritik am Umgang mit dem bisherigen Verkehrsminister Schneider. Die Waldbrände im Südwesten Frankreichs breiten sich weiter aus. Das größte Feuer ist inzwischen nur noch etwa 15 Kilometer von Bordeaux entfernt. Eine Evakuierung der Stadt ist derzeit aber nicht geplant. Auch in Spanien kämpfen die Einsatzkräfte weiter gegen mehrere große Waldbrände. In der Region Valencia mussten rund 16.000 Menschen ihre Häuser verlassen. Trotz der geltenden Waffenruhe soll Israels Armee im Gazastreifen erneut 2 Mitglieder der Hamas getötet haben. Das teilt das von der Hamas kontrollierte Innenministerium mit. Israel hat den Angriff zunächst nicht bestätigt. Bei dem Luftangriff wurden nach palästinensischen Angaben außerdem 7 Menschen verletzt. Unabhängig überprüfen lassen sich die Angaben derzeit nicht. CSU-Chef Söder lehnt eine Zusammenarbeit mit der AfD weiter klar ab. Im ZDF widersprach er damit Sachsens Ministerpräsident Kretschmer, der Gespräche mit allen Parteien gefordert hatte. Söder sagte, eine Zusammenarbeit mit der AfD würde die Union spalten und dürfe nicht dazu führen, der Partei den Weg zur Macht zu ebnen. Die Union müsse Politik aus der demokratischen Mitte herausmachen.
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1: Die aktuellen Temperaturen in Schwerin am Schloss 15 Grad, in Rostock an der Marienkirche 14, in Waren an der Müritz und in der Brandenburger Marktplatz 19, in Binzerfrügen 16 und in Heringsdorf auf Usedom 19 Grad. In den kommenden Stunden stark bewölkt, örtlich Schauer oder auch Gewitter mit Starkregenpotenzial. Morgen wechselnd bewölkt, am Morgen und Vormittag rasch abziehende Schauer und Gewitter. Nachfolgend meist trocken. Temperaturanstieg auf 20 bis 22, an der Küste teils 18 Grad.
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1: Ich bin Silke Rech. Bundeskanzler Merz hat nach dem Terroranschlag beim Christopher-Street Day in Berlin den Opfern und ihren Angehörigen sein Mitgefühl ausgesprochen. Zugleich rief er die Menschen dazu auf, sich nicht einschüchtern zu lassen.
2: Extremisten dürften die Gesellschaft nicht spalten, sagte Merz. Die Ermittler gehen von einem islamistisch motivierten Terroranschlag aus. Bei der Tat wurde eine Frau getötet, 29 Menschen wurden verletzt. Nach dem 21-jährigen Tatverdächtigen wird weiter gefahndet. Die Bundesanwaltschaft hat die Ermittlungen übernommen. Noah Ulrich, Redaktion.
1: Bundesverkehrsminister Schnieder will um seine Entlassung bitten. Der CDU-Politiker erklärte, er wolle damit die Unsicherheit der vergangenen Tage beenden und eine schnelle Nachfolgelösung ermöglichen. Schnieder war bereits vom Bundeskanzler Merz über seine geplante Ablösung informiert worden. Nachdem der zunächst vorgesehene Nachfolger Fritz Günzler abgesagt hatte, gilt jetzt Steffen Bilger als Favorit für das Amt. Die Waldbrände im Südwesten Frankreichs breiten sich weiter aus. Das größte Feuer ist inzwischen nur noch etwa 15 Kilometer von Bordeaux entfernt. Eine Evakuierung der Stadt ist derzeit aber nicht geplant. Auch in Spanien kämpfen die Einsatzkräfte weiter gegen mehrere große Waldbrände. In der Region Valencia mussten rund 16.000 Menschen ihre Häuser verlassen. Trotz der geltenden Waffenruhe soll Israels Armee im Gazastreifen erneut 2 Mitglieder der Hamas getötet haben. Das teilt das von der Hamas kontrollierte Innenministerium mit. Israel hat den Angriff zunächst nicht bestätigt. Bei dem Luftangriff wurden nach palästinensischen Angaben außerdem 7 Menschen verletzt. Unabhängig überprüfen lassen sich die Angaben derzeit nicht. CSU-Chef Söder lehnt eine Zusammenarbeit mit der AfD weiter klar ab. Im ZDF widersprach er damit Sachsens Ministerpräsident Kretschmer, der Gespräche mit allen Parteien gefordert hatte. Söder sagte, eine Zusammenarbeit mit der AfD würde die Union spalten und dürfe nicht dazu führen, der Partei den Weg zur Macht zu ebnen. Die Union müsse Politik aus der demokratischen Mitte herausmachen.
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1: Die aktuellen Temperaturen in Schwerin am Schloss 15 Grad, in Rostock an der Marienkirche 14, in Waren an der Müritz und in der Brandenburger Marktplatz 19, in Winzerfrügen 16 und in Heringsdorf auf Usedom 19 Grad. In den kommenden Stunden stark bewölkt, örtlich Schauer oder auch Gewitter mit Starkregenpotenzial. Morgen wechselnd bewölkt, am Morgen und Vormittag rasch abziehende Schauer und Gewitter. Nachfolgend meist trocken. Temperaturanstieg auf 20 bis 22, an der Küste teils 18 Grad.
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